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3: Herzlich willkommen zu unserer heutigen Ausgabe von Treffpunkt am Vormittag, liebe Hörerinnen und Hörer. Am Mikrofon begrüßt Sie Márta Selmeci. Tonmeister ist László Imre Németh. In der ersten Hälfte unserer heutigen Sendung geht es um den Schüleraustausch des Arpad-Gymnasiums in Althofen mit der Partnerschule Lichtenberg-Schule in Darmstadt. Die Verbindung zwischen den beiden Schulen besteht bereits seit rund 40 Jahren. Danach berichten wir über den Tag der Heimat in St. Martin, der am 19. September stattfand. Den Auftakt bildete ein Weinleseumzug mit verschiedenen Stationen und Erinnerungen an die Geschichte der Gemeinde. Anschließend folgte ein Kulturprogramm mit den Gästen aus Velmar und Satmar. Und die Lorkapelle feierte ihr 30-jähriges Bestehen. Natürlich bringen wir Ihnen auch heute die Meldungen und Nachrichten sowie Musik. Nun spielt zuerst die 30-jähriges Bestehen feiernde Lorkapelle. Ich wünsche Ihnen gute Unterhaltung mit Treffpunkt am Vormittag.

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1: Erfolg von Tomasz Budisz beim Spartathlon in Griechenland. Wochenende der Saunagänge am 1. Oktoberwochenende in Ungarn. Es folgen die Nachrichten. Am Mikrofon begrüßt sie Marta Schalmeci. Der 38-jährige ungarische Ultraläufer absolvierte die 246 Kilometer lange Strecke zwischen Athen und Sparta in 19 Stunden, 40 Minuten und 51 Sekunden. Damit verbesserte er den bisherigen Streckenrekord um mehr als 14 Minuten. Budisz lag während des Rennens lange an der Spitze und erreichte das Ziel schließlich mit einem Vorsprung von 51 Minuten und 50 Sekunden vor seinem griechischen Rivalen. Am 3. und 4. Oktober bieten insgesamt 37 Thermal- und Erlebnisbäder ein abwechslungsreiches Programm mit individuell gestalteten Spezialaufgüsten, Duftreisen und Pflegezeremonien an, die von professionellen Saunameistern geleitet werden. Der zentrale Programmpunkt findet am Samstag um 16 Uhr statt. In allen teilnehmenden Bädern wird gleichzeitig ein thematisch identischer Saunaaufguss durchgeführt.
0: Das Wetter.
1: Heute wird es heiter, sonnig und trocken. Der Südost- und Ostwind kann zeitweise lebhaft sein. Bei Ödenburg sind gelegentlich auch starke Böen möglich. Die Tageshöchsttemperaturen liegen zwischen 22 und 26 Grad. Morgen wird das Wetter heiter bis leicht bewölkt und sonnig, ohne Niederschlag. Der Ostwind bleibt meist mäßig, im Nordwesten kann der Südwind jedoch auffrischen. Die Tiefstemperaturen liegen zwischen 0 und 12 Grad, die Höchsttemperaturen zwischen 22 und 27 Grad.
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0: Zwischen dem Arpad-Gymnasium in Althofen und der Lichtenberg-Schule in Darmstadt besteht bereits seit rund 40 Jahren eine Partnerschaft. Im Mittelpunkt dieser Verbindung steht der regelmäßige Schüleraustausch. Darüber haben wir mit Martin Ludwig und Barbara Käfenhörster-Wendrich aus Darmstadt sowie mit Mirella Freuner und Irene Czorbany-Tod aus Ungarn gesprochen. Das Gespräch erfolgt in zwei Teilen.
1: Wie entstand dieser Kontakt mit Darmstadt?
2: Das ist eine ganz lange Geschichte, also genau 40 Jahre alt. Vor 40 Jahren war hier ein ehemaliger Deutschlehrer namens Endre Rischko im Arpad-Gymnasium. Er war damals ein junger Lehrer und gleichzeitig hatte er auch Verwandten im Komitat Tolna. Und dort waren dann auch Ungarn-Deutsche, die aus Hessen gekommen sind, also zu einer Feierlichkeit. Und Endre Rischko hatte den Wunsch, eine Partnerschule zu finden. Und dabei haben diese aus Hessen gekommenen Bekannten ihm geholfen. Und dabei war auch eine wichtige politische Persönlichkeit, wie ich es auch von ihm gelesen habe. Und er hat es uns so geschrieben, dass es im Jahre 1986 passierte, aber nach den anderen Quellen ist es vorher oder später, aber mindestens wir haben diese Quelle und wir halten uns daran. Ja? Also dass es eigentlich durch Endre Rischko im Komitat Tolna begonnen hat.
1: Also genau seit 40 Jahren besteht ja, schon
3: der Kontakt.
1: Waren Sie schon mal persönlich hier oder das ist das erste Mal?
4: Für mich ist das erste Mal, dass ich hier bin und ich bin hier, weil es mir auch empfohlen wurde. Eine Kollegin sagte, dass das so ein toller Austausch ist und wenn sich die Gelegenheit bietet, soll ich doch mitmachen. Und das habe ich jetzt und bin wirklich froh, dass ich das gemacht habe.
5: Ich bin schon das vierte Mal jetzt dabei und das ist jedes Mal wieder neu und schön und man kann die Kontakte vertiefen. Es sind immer wieder ein bisschen andere Kollegen und viele bekannte Gesichter mittlerweile. Und es ist so ein richtig kleines Team bei uns an der Schule, was den Ungarn-Austausch betreut und hier auch. Und jetzt freuen wir uns, dass wir auch nochmal einige wieder heute bei dem etwas größeren Fest auch wieder treffen.
1: Was alles musste man vorbereiten und konnte alles davon verwirklicht werden?
2: Viele denken, dass wir nur im Herbst damit anfangen, alles zu organisieren, aber so wäre es nicht richtig und nicht wahr, sondern wir fangen ziemlich früh an, also schon am Ende von dem letzten Schuljahr haben wir schon mit der Organisation angefangen. Natürlich muss man hier vor allem das Programm planen, also was hier gemacht wird während der Woche. Es gibt traditionelle Programme, die jedes Jahr organisiert werden, also zum Beispiel die Reise an den Plattensee und natürlich die Hauptsehenswürdigkeiten in Budapest verändern sich nicht, also man muss ins Parlament gehen und sich die Budaburg anschauen und so weiter. Also sie sind natürlich jedes Jahr die gleichen Programme, aber wir versuchen immer alles zu modernisieren und ein bisschen jugendfreundlicher zu gestalten. Also zum Beispiel aus diesem Grund haben wir uns dieses Jahr dafür entschieden, dass die Jugendlichen das Programm für Samstag für sich selbst organisieren dürfen, also damit sie wirklich das machen können, wofür sie sich interessieren. Und ich glaube, wir hatten ein großes Glück dieses Jahr mit dem Wetter auch. Also wir hatten wunderbar schönes Wetter durch die ganze Woche. Also so konnten wir wirklich alles verwirklichen, was wir geplant haben und was wir wollten. Und jetzt kommen noch die weiteren organisatorischen Aufgaben. Also wir müssen noch die Reise nach Darmstadt, nach Deutschland planen. Wir fahren mit dem Zug und ja, natürlich muss man die Tickets kaufen dafür. Eine Ergänzung würde ich dazu sagen, dass es immer schwieriger wird. Von deutscher Seite glaube ich, dann Kandidaten für diesen Austausch zu finden. Also bei uns ist das immer ein größeren Wunsch natürlich, weil wir durch die Sprache eine größere Motivation, also unsere Kinder eine größere Motivation haben, aber das ist nicht bei den Deutschen und dabei müssen sie sich wirklich engagiert sein.
5: Das liegt nicht an Ungarn oder am Land, sondern daran, dass wir noch andere Austausche haben. Also wir sind eine Europaschule und dann gibt es noch Frankreich und Spanien und auch einen Amerika-Austausch und das ist so eine Konkurrenz. Da müssen wir immer sagen, Ungarn, das macht viel Spaß und es lohnt sich, das müsst ihr machen.
1: Wer kann sich anmelden für diesen Austausch? Zum Beispiel, es gibt hier auch eine Schülerin aus Deutschland, deren Eltern aus Ungarn sind. Also gibt es viele solche Schülerinnen und Schüler mit ähnlicher Motivation.
5: Ja, das ist eigentlich eine Besonderheit in diesem Jahr, weil wir relativ wenige Anmeldungen hatten, haben wir noch ein bisschen uns umgehört, wer vielleicht noch Interesse hat. Und wir haben eine Kollegin, die auch Ungarisch unterrichtet, so in einer kleinen Gruppe bei uns. Und sie macht auch andere Sprachkurse und ist im Verein für Ungarn-Deutsche Beziehungen in Darmstadt. Und das sind drei Schüler, die sie kennt, die von anderen Schulen jetzt noch mitgefahren sind. Und die können aber alle Ungarisch. Das ist ein bisschen andere Voraussetzung als bei unseren Schülern, die eigentlich vor allem aus Interesse und Neugier mitkommen, weil sie ein anderes Land kennenlernen wollen.
3: Teilnehmen könnte jeder Schüler. Das wird für die Jahrgangsstufe 10 angeboten und theoretisch könnte jeder Schüler, jede Schülerin teilnehmen.
1: Und hier ist es genauso.
2: Das ist ein Ziel, dass sie in gleichem Alter sind. Mhm. Natürlich diejenigen, die schon relativ gut die Sprache beherrschen, so die Spezialklassen erster Linien. Aber es gibt nicht immer aus diesen Gruppen. Es gibt immer Schüler, die als zweite Sprache ganz gut schon die Sprache beherrschen und dann können sie sich auch anschließen.
1: Bald im April gehen die Schülerinnen und Schüler auch nach Darmstadt.
5: Ja, wir haben jetzt den Termin festgelegt, sodass wir nach unseren Osterferien ziemlich gleich dann auch die Woche den Gegenbesuch haben, freuen uns drauf. Da gibt es auch ein paar Programmpunkte, die eigentlich immer gewünscht sind und gerne gemacht werden, dass wir natürlich in Darmstadt auch die wichtigsten Sehenswürdigkeiten ansehen. Das sind nicht so viele wie in Budapest, aber dann haben wir auch Frankfurt ganz in der Nähe und Heidelberg. Dann machen wir Ausflüge hin und dann müssen wir schauen, ob wir auch wieder so eine kleine Projektarbeit machen, wie wir das einbinden. Und die Besonderheit diesmal müssen wir auch noch überlegen, weil wir drei Schülerinnen von anderen Schulen haben, das müssen wir irgendwie noch unter einen Hut bekommen. Aber erfahrungsgemäß geht die Woche so schnell rum, wir haben so viele Ideen, wir versuchen das auch mit den Schülern zusammen zu besprechen. Und meistens kriegt man nicht alles unter, was man gerne machen würde.

0: Nun setzen wir unser Gespräch über den Schüleraustausch fort. Zunächst geht es um die sprachlichen Erfahrungen beim Schüleraustausch.
1: Sie hatten keine Schwierigkeiten damit. Die deutschen Schüler sind immer so flexibel und freundlich. Und natürlich, wenn sie sehen, dass jemand irgendwas nicht versteht, dann versuchen sie, eine englische Übersetzung zu geben oder etwas umzuschreiben. Also wenn sie Partner in diesen Gesprächen sind, dann gibt es normalerweise keine Probleme.
2: Aber es geht ja nicht nur um die Sprache, also Kontakte werden auch geschlossen. Warum ist das sehr gut für die Schüler?
1: Natürlich können sie die Welt kennenlernen und ein bisschen nach Deutsch fahren. Also mit ihnen fahren wir nach Österreich fast jedes Jahr. Dort organisieren wir Deutschcamps, aber an diesem Austausch teilzunehmen bietet eine schöne Möglichkeit, auch Deutschland kennenlernen zu können oder einen Teil von Deutschland kennenlernen zu können. Also ich glaube, wenn jemand wirklich Mühe gibt und darauf achtet, Deutsch zu sprechen und nicht ständig nur Ungarisch, dann kann man sich sehr schnell und gut während diesen 2 Wochen entwickeln.
3: Was ich noch wichtig finde, also dieser Perspektivenwechsel, ja, also dass man nicht nur als Tourist eine andere Kultur und Land kennenlernen kann, sondern innerhalb einer Familie. Das ist eine riesengroße Möglichkeit, ja, also Denkweise, viele neue Wörter, Leute, Gefühle, Traditionen, wirklich hautnah mit zu erleben.
4: Das ist etwas, was so wichtig ist, über den Tellerrand hinauszuschauen, dass wir das aus vollem Herzen unterstützen möchten, auch weiterhin.
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1: Die Meldungen aus dem ungarndeutschen Bereich hören Sie am 30. September von Gábor Schultheiss. Für ein dokumentarisches Theaterstück mit Premiere im März 2027 sucht die deutsche Bühne Ungarn Menschen, die den Umbruch der 1980er und 90er Jahre in Ungarn selbst erlebt haben und ihre Erinnerungen teilen möchten. Haben Sie selbst etwas erlebt oder kennen Sie jemanden mit einer Geschichte aus dieser Zeit? Dann melden Sie sich unter bareit@dbu.hu. Die deutsche Bühne Ungarn freut sich auf spannende Lebensgeschichten. Die Landesselbstverwaltung der Ungarndeutschen schreibt in Zusammenarbeit mit den Partnerselbstverwaltungen anderer Nationalitäten ein Stipendium für Studenten der Fächer Nationalitätenkindergartenpädagogik, Nationalitätenlehrer in der Unterstufe, der Oberstufe und der Mittelschule oder Sprachlehrer der jeweiligen Nationalitätensprache aus. Um einen Beitrag zur Sicherung des Lehrernachwuchses der nationalen Minderheiten zu leisten, will das Programm Stipendien an Studenten der Nationalitäten vergeben, die einen Studentenstatus im Direkt- oder im Fernstudium an Hochschulen haben und sich beruflich engagieren, sowie an Studenten der Kindergartenpädagogik, Lehrer der Unter- und Oberstufe sowie der Nationalitätensprache und Kultur. Bewerbungsfrist ist der 22. Oktober, 16 Uhr. Weitere Informationen auf der Homepage der LDU. Die neueste Ausgabe von Koch mit, mach mit, dem Jugendprojekt der LDU, ist da. Im nächsten Teil des kulinarischen Projekts werden Rezepte aus Gereschlag vorgestellt. Das neue Video sowie weitere Informationen finden Sie auf der Webseite der LDU. Oktoberfest in Nadasch am 3. und 4. Oktober im Parkrestaurant. Der Abend am 3. Oktober beginnt mit einem abwechslungsreichen Kulturprogramm. Ab 20.30 Uhr sorgen die Kaiserwälder für musikalische Unterhaltung. Am 4. Oktober erwartet die Besucher außerdem ein gemütlicher Frühschoppen. Weitere Informationen finden Sie auf der Facebook-Seite des Parkrestaurants. VUK Jugendleiterbildung in Fünfkirchen zwischen dem 9. und 11. Oktober. Ungarndeutschtum, viel Spaß, Musik, Spiele, neue Begegnungen, das alles steht im Mittelpunkt des Programms des Vereins. Anmeldungen können noch diese Woche eingereicht werden. Anmeldung unter vukinder.hu. Weitere Informationen auf der Facebook-Seite vom Verein für ungarndeutsche Kinder. Das Schaumarer Schwabenfest findet an diesem Wochenende statt. Das Fest wird am 2. Oktober um 19 Uhr eröffnet. Für gute Laune und Musik sorgt die Bergscheinkapelle. Am 3. Oktober findet ab 15 Uhr ein Weinleseumzug statt. Ab 19 Uhr spielt die Unterrockkapelle zum Tanz auf. Alle Interessenten werden herzlich erwartet. In der Nationalitätengrundschule von Sopron wird ein Tanzhaus am 14. Oktober zwischen 18 und 19.30 Uhr veranstaltet. Tanz, Traditionen, Gemeinschaft und viel Spaß stehen im Mittelpunkt des Programms. Alle sind herzlich eingeladen. Zwischen dem 1. und 4. Oktober findet das 31. Internationale Buchfestival Budapest auf dem Hungexpo-Gelände statt. Gastländer sind diesmal die deutschsprachigen Literaturen, deren gemeinsamer Stand von der Frankfurter Buchmesse betreut wird. Dank der Zusammenarbeit mit dem Budapester Goethe-Institut können auch ungarndeutsche Buchpräsentationen unter der Ägide der deutschsprachigen Gastländer beim viertägigen Buchfestival stattfinden. Wie in den letzten Jahren haben die Landesselbstverwaltung der Ungarndeutschen, das Ungarndeutsche Kultur- und Informationszentrum und der Verband Ungarndeutscher Autoren und Künstler einen gemeinsamen Stand C73, wo Publikationen der LDU, des Zentrums und vom FUDAK und andere deutschsprachige Publikationen gekauft werden können. An der Buchmesse gibt es auch ungarndeutsche Programme. Am 2. Oktober von 18 bis 19 Uhr am Stand der deutschsprachigen Gastländer können Sie mehr über den Gedichtband Zart Rau von Angela Korb erfahren. Der erste Gedichtband der Dichterin, Vizevorsitzende von FUDAK, wird bei einem Gespräch zwischen Angela Korb und Margot Wieser präsentiert. Organisatoren sind der FUDAK und das Goethe-Institut. Am 3. Oktober von 10 Uhr bis 10.45 Uhr im Knär-Innere-Saal wird dann Vorhang auf, die Deutsche Bühne Ungarn als deutschsprachige Insel in Ungarn präsentiert. Ein Ausschnitt aus dem Audiospaziergang Schweres Gepäck der DBU unterstreicht das Niveau der außerordentlichen Arbeit der DBU und ermöglicht Einblicke in die Details der Vertreibung der Ungarndeutschen nach dem Zweiten Weltkrieg. Mit dem DBU-Team Rebecca Bareit, Katharina Kellich und Viktor Weigert bekommen Interessierte einen Überblick über die vielfältige Tätigkeit der DBU. Am Samstag zwischen 14 und 15 Uhr präsentiert im Programmsaal der deutschsprachigen Gastländer Christina Arnold, die Autorin des erfolgreichen Kinderbuches Wolki und ihre Freunde, ihr Buch Neues Kapitel. In der Reihe Kunst der Fudak-Bücher sind seit 1992 11 Kunstbücher und Kataloge erschienen. Diese werden mit Hilfe von Kunstmaler Ákos Mazon, Ehrenvorsitzender der Fudak-Künstlersektion, vorgestellt, von 17 bis 18 Uhr am Stand der deutschsprachigen Gastländer. Alle Interessenten sind herzlich willkommen. Am 3. Oktober findet in Papo ein Nationalitätentag statt. Um 15 Uhr beginnt eine Gedenkveranstaltung anlässlich des 80. Jahrestages der Vertreibung. Ab 16 Uhr erwartet die Interessenten ein Kulturprogramm. Alle sind herzlich willkommen. Puppentheater für die ganze Familie am 10. Oktober im Haus der Ungarndeutschen in der Lendvai-Straße 22 in Budapest. Die Teilnahme am Programm ist kostenlos, eine Voranmeldung ist aber erforderlich. Anmeldung und weitere Informationen unter info@zentrum.hu. Alle sind herzlich eingeladen.
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1: Erfolg von Tamás Bódis beim Spartathlon in Griechenland. Wochenende der Saunagänge am 1. Oktoberwochenende in Ungarn. Es folgen die Nachrichten. Am Mikrofon begrüßt sie Marta Schalmeci. Der 38-jährige ungarische Ultraläufer absolvierte die 246 Kilometer lange Strecke zwischen Athen und Sparta in 19 Stunden, 40 Minuten und 51 Sekunden. Damit verbesserte er den bisherigen Streckenrekord um mehr als 14 Minuten. Bódis lag während des Rennens lange an der Spitze und erreichte das Ziel schließlich mit einem Vorsprung von 51 Minuten und 50 Sekunden vor seinem griechischen Rivalen. Am 3. und 4. Oktober bieten insgesamt 37 Thermal- und Erlebnisbäder ein abwechslungsreiches Programm mit individuell gestalteten Spezialaufgüsten, Duftreisen und Pflegezeremonien an, die von professionellen Saunameistern geleitet werden. Der zentrale Programmpunkt findet am Samstag um 16 Uhr statt. In allen teilnehmenden Bädern wird gleichzeitig ein thematisch identischer Saunaaufguss durchgeführt.
0: Das Wetter.
1: Heute wird es heiter, sonnig und trocken. Der Südost- und Ostwind kann zeitweise lebhaft sein. Bei Ödenburg sind gelegentlich auch starke Böen möglich. Die Tageshöchsttemperaturen liegen zwischen 22 und 26 Grad. Morgen wird das Wetter heiter bis leicht bewölkt und sonnig, ohne Niederschlag. Der Ostwind bleibt meist mäßig, im Nordwesten kann der Südwind jedoch auffrischen. Die Tiefstemperaturen liegen zwischen 0 und 12 Grad, die Höchsttemperaturen zwischen 22 und 27 Grad.
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0: Am 19. September fand in St. Martin im Rahmen der Veranstaltungsreihe Tag der Heimat ein Weinleseumzug am Ende mit kulturellen Programmen statt. Dabei wurden wichtige Stationen aus der Geschichte der Gemeinde und der ungarndeutschen Gemeinschaft in St. Martin in Erinnerung gerufen. Der Umzug begann am Donauufer und führte über mehrere historische Stationen bis zum Kulturhaus. Dieses Jahr gibt es in St. Martin mehrere wichtige Jubiläen. Vor 310 Jahren entstand das älteste bekannte schriftliche Dokument, in dem die Namen deutscher Siedler in St. Martin erwähnt werden. Gleichzeitig erinnert die Gemeinde an die Vertreibung der deutschen Bevölkerung vor 80 Jahren. Außerdem werden das 30-jährige Bestehen der Lorkapelle und das 50-jährige Bestehen des ungarndeutschen Chores gefeiert. An der Veranstaltung nahmen neben der St. Martiner Gemeinschaft auch Gäste aus der Partnerstadt Velma und aus Satmar teil. An den einzelnen Stationen wurden die Ansiedlung der Deutschen, die Entwicklung der Gemeinschaft sowie die Vertreibung und die Verschleppungen zur Zwangsarbeit thematisiert. Eine dieser Stationen war der Eisenbahnwaggon, der künftig als Museum eingerichtet werden soll. Dort sprach Erika Rierpel, die Vorsitzende der Deutschen Nationalitäten-Selbstverwaltung von St. Martin, über die Geschichte des Waggons und das geplante Museum.
1: Der Waggon kam in einem sehr schlechten Zustand zu uns. Doch vielleicht ist er gerade deshalb zu einem so starken Symbol geworden. Er erinnert an jene Zeit in der Geschichte der Ungarndeutschen, in der nicht nur Häuser, Familien und Gemeinschaften auseinandergerissen wurden, sondern auch eine bis dahin sicher geglaubte Welt in Trümmer fiel. Der Waggon bewahrt die schmerzliche Erinnerung an Vertreibung und Verschleppung, an erzwungene Abschiede und an den Verlust der Heimat. In Dezember 1944 begannen die Verschleppungen zur Malenki-Robot. Die Menschen aus St. Martin wurden in Kiskunhalmshaza in Viehwaggons gepfercht. Viele glaubten, sie würden nur für kurze Zeit zur Aufräumarbeit gebracht. Nach den Forschungen von Erika Schreiner wurden 129 Menschen aus St. Martin zur Zwangsarbeit in die Sowjetunion verschleppt. 30 von ihnen kehrten nie zurück.

dieser Wagonette zählt nicht nur von Verlust. Er ist von außen bereits vollständig erneuert. In diesem Jahr wird auch sein Innenraum neu gestaltet und im kommenden Jahr richten wir darin das von uns geplante kleine Museum ein. Wir möchten einen Erinnerungsort schaffen, der nicht nur Gegenstände und alte Fotografien bewahrt, sondern auch menschliche Schicksale, Familiengeschichten und all jene Werte, die uns unsere Vorfahren hinterlassen haben.

Igen, die hier bleiben konnten, bewahrten ihre Bräuche und ihre Familienerinnerungen und gaben all dies an ihre Kinder und Enkel weiter. Auch jene, die in eine neue Heimat in das Land ihrer Vorfahren ausgesiedelt wurden, vergaßen ihre Wurzeln nicht. Auf St. Martin wurden 141 Familien, insgesamt 546 Menschen vertrieben. Der erste Zug verließ St. Martin am 21. Mai 1946 um 14 Uhr. In diesem Zug reiste auch der damals 12-jährige Kirchner Martin, Martin Kirchner, mit seiner Familie. Er war ein Cousin meiner Großmutter väterlicherseits. In seiner Geschichte zeigt sich all das, was diese Tragödie für ein Kind, eine Familie und eine ganze Gemeinschaft bedeutete. Für diese Reise ließ der Familie von Onkel Marzi jene Holzkiste anfertigen, die Sie hier sehen. Die Familie stieg in Münchberg aus dem Zug. Dort half das Rote Kreuz dabei, die männlichen Angehörigen der auseinandergerissenen Familien ausfindig zu machen. Obwohl Martin lebens als Kind in Deutschland weiterging, blieb er in seinem Herzen immer St. Martiner. Am 1. Juli vollendete er sein 93. Lebensjahr. Die Holzkiste bewahrte er sein ganzes Leben lang auf. Martin schenkte diese Kiste unserer Gemeinschaft, damit sie als erstes Ausstellungsstück unseres künftigen Waggonmuseums wird.

0: Nach dem Weinleseumzug und den Gedenkveranstaltungen folgte ein Kulturprogramm mit verschiedenen örtlichen Tanzgruppen, dem Chor sowie Gästen aus Satmar und Felma. Zunächst haben wir mit Monika Rierpel über die St. Martin Deutsche Nationalitäten Tanzgruppe gesprochen, die sie leitet. Danach hören Sie ein Gespräch über den Felmarer Volkstanzkreis, der ebenfalls mit dabei war.
1: Vorbereitungen haben lange gedauert. Unterwegs haben die Kinder getanzt. Von daher sind alle Klassen eine Tanzgruppe. Alle Kinder haben jede Stunde einmal Tanzstunde. Und sie mögen sehr gerne diesen Weinleserfest. Das ist für sie sehr interessant.
2: Das ist schon traditionell, Fest, oder? Ja, also seit wann ist das hier so gefeiert ungefähr?
1: 26 Jahre, so viel ich weiß. Ja, also, und die Kinder machen sehr gerne mit. Und hier abend im Zelt werden Erwachsenengruppen tanzen. Hier gibt es zwei Erwachsenengruppen. Die eine so Jugendliche, die sind so 14, 30 Jahre alt. Und die andere Gruppe ist ein bisschen älter, 50 Jahre alt, die sind so Frauen.
2: Wie viele Kinder tanzen? Also man sieht, dass sie können ja ganz gut begeistert werden.
1: Heute haben vier Klassen getanzt. Also natürlich nicht alle Kinder waren dabei. Und wir haben noch eine Tanzgruppe in der Oberstufe, die extra Tanzprobe haben, nicht nur eine Tanzstunde in der Schule. Sie sind schon geschickter und sie werden von uns schon für die Jugendtanzgruppe vorbereitet. Zum Glück sind die Kinder ganz begeistert. Also wir haben keine Probleme. Und auch nicht mit Jungen. Also ich habe immer mehr Jungs in den Tanzgruppen als Mädchen. Dann hole ich immer von den Älteren ein Mädchen zu ihnen, weil so zwei Jungs können nicht zusammen tanzen. Also in anderen Farben zwei Mädchen zusammen tanzen, dann ist das kein Problem.
2: Welche Tänze haben Sie für heute Abend mitgebracht?
1: Die Kleinsten haben Ringe-Ringe-Reihe gespielt, die zweite Klasse. Mit der dritten Klasse haben wir Ich sehe dich getanzt. Vierte Klasse Zipfelmütz und fünfte Klasse Spielmann. Mit den älteren Kindern haben wir eine Tanzfolge, ein Teil von einer Tanzfolge aus der Harrester-Tanzfolge getanzt, eine einfachere Version. Mit der Jugendtanzgruppe, mit 20-Jährigen, werden wir heute Sternpoker, weil voriges Jahr, wir waren in

0: Deutschland, in Fermat, in der Partnerstadt. Und dort tanzten drei Tanzgruppen aus Fermat, aus St. Martin. Und Fermat hat noch eine Partnerstadt in Österreich, Zell am See. Ja, und dann, das war ein Projekt, das wir zu Hause gelernt haben. Wir das dann dort in Fermat zusammen getanzt haben mit vielen Bahnen. Früher haben wir keine Sternpoppe getanzt. Heute ist das für die Fermarer eine Überraschung.
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0: Liebe Hörerinnen und Hörer, nun folgt das Gespräch mit Peter Gernand aus Velmar über den dortigen Volkstanzkreis.
1: Wir haben seit 1986 Kontakt zu Monika und ihrer Tanzgruppe. Es ist meistens, wenn St. Martin nach Velmar kommt und sie tanzen dort, dann tanzen wir auch. Und wenn wir hierher kommen, meistens zu so einem Fest wie heute Abend, dann tanzen wir.
0: Gab es schon mal gemeinsame Auftritte?
1: Es zu mischen ist schwierig. Es geht aber. Es ist zu unterschiedlich, das, was wir tanzen. Und St. Martin tanzt mehr nach der Blaskapelle und schwungvolle Tänze.
0: Was für Tänze tanzen Sie mit der Tanzgruppe?
1: Hauptsächlich deutsche Volkstänze aus dem deutschsprachigen Raum. Aber wir tanzen auch Tänze aus Frankreich, aus England, irische Tänze.
0: Gibt es typische Tanzschritte aus Velmar?
1: Aus unserer Region in Velmar gibt es nicht sehr viele Tänze von früher, die man aufgeschrieben hat. Aber so im Umfeld, ja, die tanzen wir auch.
0: Also der Kontakt mit der St. Martiner Tanzgruppe besteht schon seit 40 Jahren. Was sind solche Treffen, an denen Sie besonders gern zurückdenken?
1: Jede Veranstaltung. Wir waren 2018 hier, gab es auch ein großes Fest. Das war auch im Rahmen, die Stadtverwaltung von Velmar ist hierher gefahren. Und wir haben dann hier einfach getanzt.
0: Was für Tänze haben Sie für heute mitgebracht?
1: Es ist ein Zusammenschnitt von vielen Tänzen gewesen. Wir haben ein Kieler Sprotten, ist ein Tanz aus Norddeutschland. Dann hatten wir den Tamseler Dreigespann, ein Tanz aus früherem Ostpreußen, also mehr so an der Ostsee oben. Dann hatten wir einen Tanz, die Hand hoch. Das war ein norddeutscher Tanz. Wir haben getanzt den Snowball. Wir haben getanzt Cornish Six Handreel, der kommt aus Cornwall. Dann war diese kleine Pause. Dann kam der Buchholzer mit Walzer. Das ist ein ganz typischer Tanz aus der Lüneburger Heide, aus Norddeutschland. Und wir haben noch einmal einen Zusammenschnitt getanzt von vier Tänzen, die wir 2018 hier extra für diese Veranstaltung choreografiert haben. Das war ein englischer Tanz. Es war der Chabelwas, das ist ein Tanz, den man in ganz Europa tanzt. Und den Fröhlichen Kreis, das war auch ein Tanz, den man überall gerne tanzt. Und zum Schluss die Sternpolka, weil die Sternpolka ist einer der bekanntesten Tänze, die man so bei Volkstänzern tanzen kann.
0: Wie werden die Choreografien zusammengestellt?
1: Es ist ja einfach Tänze, die wurden früher aufgeschrieben, die man tanzt und die man kann. Und dann nimmt man eine Figur heraus und stellt die Musik zusammen. Und dann tanzt man aus dem Tanz zweimal die eine Figur, aus dem Tanz einmal die eine Figur. Das kann man einfach zusammenstellen.
0: Es gibt ja schon ein ganz ausgeprägtes Repertoire.
1: Genau.
0: Wahrscheinlich wird das auch immer erweitert. Was sind die Pläne für die Zukunft?
1: Weiter tanzen. Wir sind ein kleiner Verein. Wir treffen uns einmal die Woche. Wir tanzen, was wir gerade so schön finden. Ich arbeite das auf, damit die anderen damit klarkommen und tanzen können und so.
0: Hauptsache ist, dass es weitergeht.
1: Es geht weiter. Wir haben immer mal Auftritte und freuen uns schon, aufs nächste Mal wieder hier nach St. Martin kommen zu dürfen.
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0: Hören Sie nun die schon so oft erwähnte

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1: Die Meldungen aus dem ungarndeutschen Bereich hören Sie am 30. September von Gábor Schultheiss. Für ein dokumentarisches Theaterstück mit Premiere im März 2027 sucht die deutsche Bühne Ungarn Menschen, die den Umbruch der 1980er und 90er Jahre in Ungarn selbst erlebt haben und ihre Erinnerungen teilen möchten. Haben Sie selbst etwas erlebt oder kennen Sie jemanden mit einer Geschichte aus dieser Zeit? Dann melden Sie sich unter bareit@dbu.hu. Die deutsche Bühne Ungarn freut sich auf spannende Lebensgeschichten. Die Landesselbstverwaltung der Ungarndeutschen schreibt in Zusammenarbeit mit den Partnerselbstverwaltungen anderer Nationalitäten ein Stipendium für Studenten der Fächer Nationalitätenkindergartenpädagogik, Nationalitätenlehrer in der Unterstufe, der Oberstufe und der Mittelschule oder Sprachlehrer der jeweiligen Nationalitätensprache aus. Um einen Beitrag zur Sicherung des Lehrernachwuchses der nationalen Minderheiten zu leisten, will das Programm Stipendien an Studenten der Nationalitäten vergeben, die einen Studentenstatus im Direkt- oder im Fernstudium an Hochschulen haben und sich beruflich engagieren, sowie an Studenten der Kindergartenpädagogik, Lehrer der Unter- und Oberstufe sowie der Nationalitätensprache und Kultur. Bewerbungsfrist ist der 22. Oktober, 16 Uhr. Weitere Informationen auf der Homepage der LDU. Die neueste Ausgabe von Koch mit, mach mit, dem Jugendprojekt der LDU, ist da. Im nächsten Teil des kulinarischen Projekts werden Rezepte aus Gereschlag vorgestellt. Das neue Video sowie weitere Informationen finden Sie auf der Webseite der LDU. Oktoberfest in Nádasd am 3. und 4. Oktober im Parkrestaurant. Der Abend am 3. Oktober beginnt mit einem abwechslungsreichen Kulturprogramm. Ab 20.30 Uhr sorgen die Kaiserwälder für musikalische Unterhaltung. Am 4. Oktober erwartet die Besucher außerdem ein gemütlicher Frühschoppen. Weitere Informationen finden Sie auf der Facebook-Seite des Parkrestaurants. VUK Jugendleiterbildung in Fünfkirchen zwischen dem 9. und 11. Oktober. Ungarndeutschtum, viel Spaß, Musik, Spiele, neue Begegnungen, das alles steht im Mittelpunkt des Programms des Vereins. Anmeldungen können noch diese Woche eingereicht werden. Anmeldung unter vukinder.hu. Weitere Informationen auf der Facebook-Seite vom Verein für ungarndeutsche Kinder. Das Schaumarer Schwabenfest findet an diesem Wochenende statt. Das Fest wird am 2. Oktober um 19 Uhr eröffnet. Für gute Laune und Musik sorgt die Bergscheinkapelle. Am 3. Oktober findet ab 15 Uhr ein Weinleseumzug statt. Ab 19 Uhr spielt die Unterrockkapelle zum Tanz auf. Alle Interessenten werden herzlich erwartet. In der Nationalitätengrundschule von Sopron wird ein Tanzhaus am 14. Oktober zwischen 18 und 19.30 Uhr veranstaltet. Tanz, Traditionen, Gemeinschaft und viel Spaß stehen im Mittelpunkt des Programms. Alle sind herzlich eingeladen. Zwischen dem 1. und 4. Oktober findet das 31. Internationale Buchfestival Budapest auf dem Hungexpo-Gelände statt. Gastländer sind diesmal die deutschsprachigen Literaturen, deren gemeinsamer Stand von der Frankfurter Buchmesse betreut wird. Dank der Zusammenarbeit mit dem Budapester Goethe-Institut können auch ungarndeutsche Buchpräsentationen unter der Ägide der deutschsprachigen Gastländer beim viertägigen Buchfestival stattfinden. Wie in den letzten Jahren haben die Landesselbstverwaltung der Ungarndeutschen, das Ungarndeutsche Kultur- und Informationszentrum und der Verband Ungarndeutscher Autoren und Künstler einen gemeinsamen Stand C73, wo Publikationen der LDU, des Zentrums und vom FUDAK und andere deutschsprachige Publikationen gekauft werden können. An der Buchmesse gibt es auch ungarndeutsche Programme. Am 2. Oktober von 18 bis 19 Uhr am Stand der deutschsprachigen Gastländer können Sie mehr über den Gedichtband Zart Rau von Angela Korb erfahren. Der erste Gedichtband der Dichterin, Vizevorsitzende von FUDAK, wird bei einem Gespräch zwischen Angela Korb und Margot Wieser präsentiert. Organisatoren sind der FUDAK und das Goethe-Institut. Am 3. Oktober von 10 Uhr bis 10.45 Uhr im Knär-Imre-Saal wird dann Vorhang auf, die Deutsche Bühne Ungarn als deutschsprachige Insel in Ungarn präsentiert. Ein Ausschnitt aus dem Audiospaziergang Schweres Gepäck der DBU unterstreicht das Niveau der außerordentlichen Arbeit der DBU und ermöglicht Einblicke in die Details der Vertreibung der Ungarndeutschen nach dem Zweiten Weltkrieg. Mit dem DBU-Team Rebecca Bareit, Katharina Kellich und Viktor Weigert bekommen Interessierte einen Überblick über die vielfältige Tätigkeit der DBU. Am Samstag zwischen 14 und 15 Uhr präsentiert im Programmsaal der deutschsprachigen Gastländer Christina Arnold, die Autorin des erfolgreichen Kinderbuches Wolki und ihre Freunde, ihr Buch Neues Kapitel. In der Reihe Kunst der Fudak-Bücher sind seit 1992 11 Kunstbücher und Kataloge erschienen. Diese werden mit Hilfe von Kunstmaler Ákos Mazon, Ehrenvorsitzender der Fudak-Künstlersektion, vorgestellt, von 17 bis 18 Uhr am Stand der deutschsprachigen Gastländer. Alle Interessenten sind herzlich willkommen. Am 3. Oktober findet in Papo ein Nationalitätentag statt. Um 15 Uhr beginnt eine Gedenkveranstaltung anlässlich des 80. Jahrestages der Vertreibung. Ab 16 Uhr erwartet die Interessenten ein Kulturprogramm. Alle sind herzlich willkommen. Puppentheater für die ganze Familie am 10. Oktober im Haus der Ungarndeutschen in der Lendvai-Straße 22 in Budapest. Die Teilnahme am Programm ist kostenlos, eine Voranmeldung ist aber erforderlich. Anmeldung und weitere Informationen unter info@zentrum.hu. Alle sind herzlich eingeladen.
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Liebe Hörerinnen und Hörer, damit sind wir am Ende unserer heutigen Sendung Treffpunkt am Vormittag angekommen. Unsere Sendungen können Sie auch im Internet nachhören. mediaclick.hu ist unsere Webseite. Morgen sind wir ab 10 Uhr wieder mit einer neuen Ausgabe unseres deutschsprachigen Landesprogramms für Sie da. Heute verabschieden sich Marta Schelmezi am Mikrofon und Tonmeister Laszlo Imre Németh von Ihnen. Wir wünschen Ihnen noch einen schönen Tag und alles Gute. Bis zum nächsten Mal.

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3: Guten Tag und herzlich willkommen zu Treffpunkt am Vormittag am Dienstag, den 29. September. Am Mikrofon begrüßt Sie Gabor Schultheiß. Für den guten Ton im Studio sorgt heute Norbert Aut. Wir freuen uns, dass Sie diesen Vormittag auch mit uns verbringen. In den kommenden zwei Stunden erwartet Sie eine abwechslungsreiche Mischung aus Information, Unterhaltung und natürlich viel Musik. Freuen Sie sich auf beliebte Schlager, Blasmusik und volkstümliche Klänge mit Künstlern wie den Ilztalern Michel, Maite Kelly, Helene Fischer, Andreas Gabalier, den Kasselruther Spatzen und vielen weiteren Interpreten. Inhaltlich richten wir heute den Blick zunächst nach Deutschland. Unser Kollege Albin Lukács berichtet in mehreren Beiträgen über die Landtagswahlen in Mecklenburg-Vorpommern und Berlin. Dabei geht es um die Wahlergebnisse, politische Entwicklungen und die möglichen Auswirkungen auf die künftige Regierungsbildung. Außerdem besuchen wir die ungarndeutsche Tanzgruppe Bavac, die ihr 45-jähriges Bestehen gefeiert hat. Im Mittelpunkt steht ein Gespräch mit Tibor Rotting und Bori Rotting, die seit vielen Jahren mit der Tanzgruppe verbunden sind und über ihre Erfahrungen sowie die Bedeutung der Gemeinschaft sprechen. Natürlich halten wir Sie auch über das aktuelle Geschehen auf dem Laufenden. Die Nachrichten hören Sie heute um 10.15 Uhr und um 11 Uhr. Die Meldungen der Ungarndeutschen gibt es wie gewohnt um 10.45 Uhr und dann eine Stunde später. Und hier noch ein kurzer Blick auf das Wetter in Ungarn. Nach einem kühlen Morgen erwartet uns ein überwiegend freundlicher Frühherbsttag. Neben längeren sonnigen Abschnitten ziehen zeitweise Wolkenfelder durch. Örtlich kann es vereinzelt zu kurzen Schauern kommen. Die Tageshöchstwerte liegen meist zwischen 20 und 25 Grad. Dazu weht nur schwacher bis mäßiger Wind. Insgesamt also angenehmes Wetter für einen Dienstag Ende September. Machen Sie es sich bequem, begleiten Sie uns durch den Vormittag und genießen Sie unser Programm. Wir wünschen Ihnen gute Unterhaltung, viel Freude an der Musik und einen angenehmen Start in den Tag mit Treffpunkt am Vormittag. Viel Vergnügen!

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1: Guten Tag, meine Damen und Herren. In unserem Nachrichtenüberblick berichten wir heute über die Forschernacht in Ungarn mit mehr als 2000 Programmen im ganzen Land, über neue Entwicklungen im Hochschul- und Forschungsbereich, über aktuelle Kulturveranstaltungen in Budapest, über Neuigkeiten aus der ungarn-deutschen Gemeinschaft sowie über ausgewählte Meldungen aus Deutschland. Die Nachrichten hören Sie heute am 29. September im Treffpunkt am Vormittag, gesprochen von Gábor Schultheis. Die diesjährige Forschernacht ist erneut auf großes Interesse gestoßen. In mehr als 60 Städten und Gemeinden Ungarns fanden an Universitäten, Forschungszentren und wissenschaftlichen Einrichtungen über 2100 Veranstaltungen statt. Besucherinnen und Besucher konnten Experimente erleben, Vorträge hören und sich über aktuelle Entwicklungen in den Bereichen künstliche Intelligenz, Robotik, Energieversorgung und Kommunikationstechnologien informieren. Besonders gefragt waren die Programme in Budapest, Debrecen und Fünfkirchen. Ziel der Veranstaltungsreihe ist es, Wissenschaft verständlich und erlebbar zu machen und insbesondere junge Menschen für Forschung und Technik zu begeistern. Aus Brüssel kommen wichtige Nachrichten für den Hochschul- und Forschungsstandort Ungarn. Die Europäische Kommission hat vorgeschlagen, den Zugang ungarischer Hochschulen zu den europäischen Programmen Erasmus Plus und Horizon Europe wieder vollständig zu ermöglichen. Sollte der Vorschlag vom Rat der Europäischen Union bestätigt werden, könnten Studierende und Forschende künftig wieder umfassend an europäischen Austausch- und Forschungsprojekten teilnehmen. Universitäten und wissenschaftliche Einrichtungen bewerten die Entwicklung als bedeutenden Schritt für die internationale Zusammenarbeit. In der Hauptstadt laufen die letzten Vorbereitungen für das 31. Internationale Buchfestival Budapest. Die Veranstaltung beginnt in dieser Woche auf dem Hung-Expo-Gelände und bringt zahlreiche Autorinnen und Autoren, Verlage sowie Literaturinteressierte zusammen. Neben Buchpräsentationen und Lesungen werden auch Diskussionen zu aktuellen gesellschaftlichen und kulturellen Themen angeboten. Das Festival zählt zu den wichtigsten Literaturveranstaltungen Mitteleuropas und wird jedes Jahr von mehreren 10.000 Gästen besucht. Mit rund 500 Programmpunkten haben die diesjährigen Tage des kulturellen Erbes in Ungarn erneut zahlreiche Besucher angezogen. Historische Gebäude, Museen und Denkmäler öffneten ihre Türen für die Öffentlichkeit. Besonders stark besucht waren Veranstaltungen in Budapest, Fünfkirchen und weiteren größeren Städten. Die Aktion soll das Interesse an Geschichte, Denkmalschutz und kultureller Vielfalt stärken und den Zugang zu bedeutenden Kulturstätten erleichtern. Die Vollversammlung der Landesselbstverwaltung der Ungarndeutschen hat bei ihrer jüngsten Sitzung eine positive Bilanz der ersten Jahreshälfte gezogen. Nach Angaben der Organisation arbeiten die Bildungs- und Kultureinrichtungen stabil. Zahlreiche Projekte konnten erfolgreich fortgeführt werden. Besonders hervorgehoben wurden Bildungsprogramme, internationale Austausche sowie die Förderung der deutschen Sprache und Kultur in Ungarn. Auch zusätzliche Erasmus-Mittel kommen mehreren Einrichtungen zugute, darunter dem Valeria-Koch-Bildungszentrum in Fünfkirchen. Die Landesselbstverwaltung der Ungarndeutschen erinnert derzeit an die Möglichkeit, Kandidatinnen und Kandidaten für die Auszeichnung Ehrennadel in Gold für das Ungarndeutschtum vorzuschlagen. Mit dem Preis werden Persönlichkeiten gewürdigt, die sich in besonderer Weise für die deutsche Nationalität in Ungarn engagiert haben. Die Auszeichnung zählt zu den bedeutendsten Ehrungen der ungarndeutschen Gemeinschaft und wird traditionell bei der Landesgala am Tag der ungarndeutschen Selbstverwaltungen verliehen. Auch ein Blick nach Deutschland. Dort wurde in diesem Monat erneut der bundesweite Warntag durchgeführt. Sirenen, Warn-Apps, Radio- und Fernsehsender sowie das sogenannte Cell Broadcast System wurden getestet. Ziel der Aktion war es, die Funktionsfähigkeit der Warnsysteme für Notfälle und Katastrophenlagen zu überprüfen. Die Verantwortlichen zogen anschließend eine überwiegend positive Bilanz. Und nun zum Wetter für den heutigen Dienstag.
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1: Nach einem frischen Morgen erwartet uns in weiten Teilen Ungarns freundliches Frühherbstwetter. Es gibt längere sonnige Abschnitte, zeitweise ziehen lockere Wolkenfelder durch. Nur vereinzelt sind kurze Schauer möglich. Die Höchstwerte liegen meist zwischen 20 und 25 Grad, im Süden örtlich etwas darüber. Der Wind bleibt überwiegend schwach bis mäßig. Soweit die Nachrichten im Treffpunkt am Vormittag am 29. September. Am Mikrofon war Gábor Schultheiss. Ich wünsche Ihnen weiterhin einen angenehmen Vormittag.
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0: Die Ergebnisse der Landtagswahl in Mecklenburg-Vorpommern und Berlin sorgen für Diskussionen und setzen politische Signale weit über die Landesgrenzen hinaus. Welche Parteien gewonnen haben, wer Stimmen verloren hat und welche Themen die Wählerinnen und Wähler besonders bewegt haben, darüber berichtet jetzt unser Kollege Albin Lukács im ersten Teil seiner Analyse. Hier ist sein Beitrag zur Wahl in Mecklenburg-Vorpommern und Berlin.
1: Wie ZDF heute berichtete, beziehungsweise auch die anderen Medien, es steht nun fest, wer die Wahlen in Berlin beziehungsweise in Mecklenburg-Vorpommern gewonnen hat. Die AfD hat die Wahl in Mecklenburg-Vorpommern vor der SPD gewonnen. Ob sie regieren kann, ist offen. In Berlin liegen die Linken mit Elif Eralp deutlich vorn. Und nun zum vorläufigen Ergebnis. Die offiziellen Ergebnisse werden erst amtlich am 12. Oktober festgelegt. Also nun in Mecklenburg-Vorpommern. Sozialdemokraten 35,5. AfD 38,2. Die CDU hat es in der Geschichte das erste Mal nicht geschafft, in einen Landtag zu kommen. Die CDU hat 4,9 erreicht. Linke 6,5, Grüne 5,7 und BSE, also das ist die Partei Sarah Wagenknecht, 4,8, also ist ebenfalls nicht drin. Andere Parteien haben insgesamt 3,4% erreicht. Und nun zum Wahlergebnis in Berlin. Wie gesagt, Berlin ist nicht nur die Bundeshauptstadt, sondern auch ein Bundesland. Also CDU 18,8, SPD 12,1, Grüne 14,3, Linke 25,7, das ist ein sehr gutes Ergebnis. Die AfD 16,3, FDP hat es nicht geschafft mit 2,5 und die BSW ebenfalls nicht geschafft mit 4,7. Die anderen haben insgesamt 5,7% erreicht. Das zweite deutsche Fernsehen, ZDF, berichtete über die Sitzverteilung im neuen Landtag in Schwerin. Die Sozialdemokraten haben 29 Mandate, die AfD 32, die Linke 5 und die Grüne 5 Mandate. Interessant ist ferner, dass die Ministerpräsidentin von Mecklenburg-Vorpommern, Emanuela Schwesig, ihren Wahlkreis verteidigt hat, und zwar gegen den AfD-Ministerpräsidentenkandidaten Leif Erik Holm. Nach Auszählung aller Stimmen kam die SPD-Politikerin, wie gesagt, schon berichtet, auf 54,4% der Stimmen, wie aus Zahlen der Landeswahlleitung hervorgeht. Sie erhielt fast doppelt so viele erste Stimmen wie Holm, der erste Mann in der AfD. Der Wahlkreis 8 war der letzte der knapp 2000 Wahlbezirke in Mecklenburg-Vorpommern, der fertig ausgezählt wurde. Bei der Abgeordnetenhauswahl in Berlin hat AfD-Spitzenkandidatin Christine Brinke erneut ein Direktmandat verpasst. Im Wahlkreis Steglitz-Zehlendorf 1 bekam die 54-Jährige 9,3% der Erststimmen und landete nach Angaben der Landeswahlleitung auf Platz 5. Als Spitzenkandidatin ist Brinke der erneute Einzug ins Abgeordnetenhaus aber sicher. Und nun zur Hochrechnung für die Abgeordnetenhauswahl in Berlin. CDU 18,8%, SPD 12,1%, Grüne 14,3%, Linke 25,7%, damit ist sie die führende Partei in der deutschen Hauptstadt, AfD 16,2% und BSW, also Sarah Wagenknecht, 4,7%, den Sprung in das Abgeordnetenhaus nicht geschafft. Und es ist auch bekannt, dass die linke Spitzenkandidatin Eralp gerne Bürgermeisterin von Berlin möchte. Elif Eralp, sie hat türkische Vorfahren, sieht ein klares Votum der Bürger Berlins. Die CDU habe die Stadt gespalten und die Mietenkrise nicht angegangen, nur die Spitzenkandidatin der Linken.
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0: Nicht nur im Nordosten Deutschlands wurde gewählt, auch die Hauptstadt stand im Fokus des politischen Interesses. Die Landtagswahl in Berlin bringt Veränderungen mit sich und wirft zugleich neue Fragen für die kommenden Jahre auf. Wie die Bürger in Mecklenburg-Vorpommern und die Berlinerinnen und Berliner abgestimmt haben und welche Konsequenzen das Wahlergebnis haben könnte, erläutert Albin Lukács im zweiten Teil seiner Berichterstattung. Hören wir nun seinen Beitrag an.
1: Hier ein interessanter Kommentar der ZDF-Chefredakteurin Bettina Schausten, die in Ungarn jedenfalls für alle, die Deutsch können, bekannt ist. Und es ist interessant, worüber sie spricht. Hören wir uns das jetzt an.
2: Das Wahljahr 2026 ist zu Ende und es hat die deutsche Politik ordentlich durchgerüttelt. Es hat die Parteientektonik verändert, vermutlich nachhaltig. Es hinterlässt geschlagene, gerupfte, versehrte, zumal in der Mitte, und gestärkte Ränder. In Berlin wird die Linke erfolgreich wie nie mit radikalen Forderungen und einer unklaren Haltung zu antisemitischen Entgleisungen in den eigenen Reihen. Vor allem ist es die AfD, die erneut auftrumpft und zwei Wochen nach Sachsen-Anhalt stärkste Kraft in einem ostdeutschen Bundesland wird, wenn auch ohne Aussicht auf die Regierungsbildung in Mecklenburg-Vorpommern. Manuela Schwesig, die rote Frau gegen Blau, schafft es mit Amtsbonus und starker Personalisierung, die AfD-Wucht zu bremsen. Nebeneffekt der Konzentration auf das Rennen an der Spitze ist das Schrumpfen der anderen. Die CDU kämpft in Meck-Pomm, ein Land, das sie lange regiert hat, mit der 5%-Hürde. Ein Desaster räumt der Bundeskanzler ein, der sich heute Abend bereits kurz nach 18 Uhr vor die Kameras stellte. Der ungewöhnliche Auftritt sollte deutlich machen, dass die CDU jedenfalls kurzfristig keinen Personalwechsel vornehmen wird. Dem allerdings niemand mit auf die Bühne kam, Merz wirkte allein. Und sein Versprechen von Rückgrat und Standhaftigkeit auch wie eine Selbstbeschwörung. Wie lange er noch Kanzler sein wird, wird auch davon abhängen, wie viele Reformen er in der Bundesregierung nun durchsetzen kann, mit einer Schwesig-SPD, die gerade mit Kritik am Reformkurs erfolgreich war. Der Herbst bricht an, aber ob es einer der Reformen wird, ist fraglich. Es geht jetzt ans Eingemachte und es wird nicht leichter.
1: Und jetzt kurz noch einmal über die Landtagswahlen in Mecklenburg-Vorpommern. Die AfD mit Ministerpräsidentenkandidat Leif Erik Holm konnte ihr Ergebnis im Vergleich zur Wahl von 2021 mehr als verdoppeln und kam auf 38,2% der Stimmen. Sie ist nun im dritten Landtag nach Thüringen und Sachsen-Anhalt die stärkste Kraft. Die Sozialdemokraten von Ministerpräsidentin Manuela Schwesig verlor leicht und erreichten 35,5%. Die SPD könnte aber in Schwerin mit Grünen und Linken weiterregieren. Die CDU scheitert mit 4,9% hauchdünn an der 5%-Hürde. Dritte stärkste Kraft in Schwerin ist mit 6,5% die Linke, die seinerzeit mit der SPD gemeinsam die Regierung bildet. Die Grünen ziehen mit 5,7% ins Parlament ein. Knapp an der 5% scheiterte mit 4,8% auch das BSW. Die FDP, die 2021 noch in den Landtag einzog, lag bei 1%. Die Wahlbeteiligung erhöhte sich im Vergleich zur vorherigen Wahl auf 78%. Im Jahr 2021 lag sie bei 70%. Rot-Rot-Grün hätte Mehrheit im Landtag. Im neuen Landtag sind nur noch 4 Parteien vertreten. Die AfD kommt auf 32 Sitze, die SPD auf 29. Linke und Grüne stellen jeweils 5 Abgeordnete. Sie hörten Wahlergebnisse der Landtagswahl in Berlin bzw. in Mecklenburg-Vorpommern. Einmal schon betont, das offizielle Endergebnis wird am 12. Oktober festgelegt und bekannt gegeben, aber wir werden Sie am Laufenden berichten. Albin Lukács aus Budapest für Treffpunkt am Vormittag.
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1: Für ein dokumentarisches Theaterstück mit Premiere im März 2027 sucht die Deutsche Bühne Ungarn Menschen, die den Umbruch der 1980er und 90er Jahre in Ungarn selbst erlebt haben und ihre Erinnerungen teilen möchten. Haben Sie selbst etwas erlebt oder kennen Sie jemanden mit einer Geschichte aus dieser Zeit? Dann melden Sie sich unter bareit@dbu.hu. Die Deutsche Bühne Ungarn freut sich auf spannende Lebensgeschichten. Die Landesselbstverwaltung der Ungarndeutschen schreibt in Zusammenarbeit mit den Partnerselbstverwaltungen anderer Nationalitäten ein Stipendium für Studenten der Fächer Nationalitätenkindergartenpädagogik, Nationalitätenlehrer in der Unterstufe, der Oberstufe und der Mittelschule oder Sprachlehrer der jeweiligen Nationalitätensprache aus. Um einen Beitrag zur Sicherung des Lehrernachwuchses der nationalen Minderheiten zu leisten, will das Programm Stipendien an Studenten der Nationalitäten vergeben, die einen Studentenstatus im Direkt- oder im Fernstudium an Hochschulen haben und sich beruflich engagieren, sowie an Studenten der Kindergartenpädagogik, Lehrer der Unter- und Oberstufe sowie der Nationalitätensprache und Kultur. Bewerbungsfrist ist der 22. Oktober, 16 Uhr. Weitere Informationen auf der Homepage der LDU. Die neueste Ausgabe von Koch mit, mach mit, dem Jugendprojekt der LDU ist da. Im nächsten Teil des kulinarischen Projekts werden Rezepte aus Gereschlag vorgestellt. Das neue Video sowie weitere Informationen finden Sie auf der Webseite der LDU. Oktoberfest in Nadasch am 3. und 4. Oktober im Parkrestaurant. Der Abend am 3. Oktober beginnt mit einem abwechslungsreichen Kulturprogramm. Ab 20.30 Uhr sorgen die Kaiserwälder für musikalische Unterhaltung. Am 4. Oktober erwartet die Besucher außerdem ein gemütlicher Frühschoppen. Weitere Informationen finden Sie auf der Facebook-Seite des Parkrestaurants. VUK Jugendleiterbildung in Fünfkirchen zwischen dem 9. und 11. Oktober. Ungarndeutschtum, viel Spaß, Musik, Spiele, neue Begegnungen, das alles steht im Mittelpunkt des Programms des Vereins. Anmeldungen können noch diese Woche eingereicht werden. Anmeldung unter vukinder.hu. Weitere Informationen auf der Facebook-Seite vom Verein für ungarndeutsche Kinder. Das Schaumarer Schwabenfest findet an diesem Wochenende statt. Das Fest wird am 2. Oktober um 19 Uhr eröffnet. Für gute Laune und Musik sorgt die Bergscheinkapelle. Am 3. Oktober findet ab 15 Uhr ein Weinleseumzug statt. Ab 19 Uhr spielt die Unterrockkapelle zum Tanz auf. Alle Interessenten werden herzlich erwartet. In der Nationalitätengrundschule von Sopron wird ein Tanzhaus am 14. Oktober zwischen 18 und 19.30 Uhr veranstaltet. Tanz, Traditionen, Gemeinschaft und viel Spaß stehen im Mittelpunkt des Programms. Alle sind herzlich eingeladen. Zwischen dem 1. und 4. Oktober findet das 31. Internationale Buchfestival Budapest auf dem Hungexpo-Gelände statt. Gastländer sind diesmal die deutschsprachigen Literaturen, deren gemeinsamer Stand von der Frankfurter Buchmesse betreut wird. Dank der Zusammenarbeit mit dem Budapester Goethe-Institut können auch ungarndeutsche Buchpräsentationen unter der Ägide der deutschsprachigen Gastländer beim viertägigen Buchfestival stattfinden. Wie in den letzten Jahren haben die Landesselbstverwaltung der Ungarndeutschen, das Ungarndeutsche Kultur- und Informationszentrum und der Verband Ungarndeutscher Autoren und Künstler einen gemeinsamen Stand C73, wo Publikationen der LDU, des Zentrums und vom FUDAK und andere deutschsprachige Publikationen gekauft werden können. An der Buchmesse gibt es auch ungarndeutsche Programme. Am 2. Oktober von 18 bis 19 Uhr am Stand der deutschsprachigen Gastländer können Sie mehr über den Gedichtband Zart Rau von Angela Korb erfahren. Der erste Gedichtband der Dichterin, Vizevorsitzende von FUDAK, wird bei einem Gespräch zwischen Angela Korb und Margot Wieser präsentiert. Organisatoren sind der FUDAK und das Goethe-Institut. Am 3. Oktober von 10 Uhr bis 10.45 Uhr in Kner im Resaal wird dann Vorhang auf, die Deutsche Bühne Ungarn als deutschsprachige Insel in Ungarn präsentiert. Ein Ausschnitt aus dem Audiospaziergang Schweres Gepäck der DBU unterstreicht das Niveau der außerordentlichen Arbeit der DBU und ermöglicht Einblicke in die Details der Vertreibung der Ungarndeutschen nach dem Zweiten Weltkrieg. Mit dem DBU-Team Rebecca Bareit, Katharina Kellig und Viktor Weigert bekommen Interessierte einen Überblick über die vielfältige Tätigkeit der DBU. Am Samstag zwischen 14 und 15 Uhr präsentiert im Programmsaal der deutschsprachigen Gastländer Christina Arnold, die Autorin des erfolgreichen Kinderbuches Wolki und ihre Freunde, ihr Buch Neues Kapitel. In der Reihe Kunst der Fudak-Bücher sind seit 1992 11 Kunstbücher und Kataloge erschienen. Diese werden mit Hilfe von Kunstmaler Akos Matson, Ehrenvorsitzender der Fudak-Künstlersektion, vorgestellt, von 17 bis 18 Uhr am Stand der deutschsprachigen Gastländer. Alle Interessenten sind herzlich willkommen. Am 3. Oktober findet in Papo ein Nationalitätentag statt. Um 15 Uhr beginnt eine Gedenkveranstaltung anlässlich des 80. Jahrestages der Vertreibung. Ab 16 Uhr erwartet die Interessenten ein Kulturprogramm. Alle sind herzlich willkommen. Puppentheater für die ganze Familie am 10. Oktober im Haus der Ungarndeutschen in der Lendvai-Straße 22 in Budapest. Die Teilnahme am Programm ist kostenlos, eine Voranmeldung ist aber erforderlich. Anmeldung und weitere Informationen unter info@zentrum.hu. Alle sind herzlich eingeladen. Soweit die Meldungen der Ungarndeutschen am 29. September, gesprochen von Gábor Schultheiß.
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1: Guten Tag, meine Damen und Herren. In unserem Nachrichtenüberblick berichten wir heute über die Forschernacht in Ungarn mit mehr als 2000 Programmen im ganzen Land, über neue Entwicklungen im Hochschul- und Forschungsbereich, über aktuelle Kulturveranstaltungen in Budapest, über Neuigkeiten aus der ungarndeutschen Gemeinschaft sowie über ausgewählte Meldungen aus Deutschland. Die Nachrichten hören Sie heute am 29. September in Treffpunkt am Vormittag, gesprochen von Gábor Schultheis. Die diesjährige Forschernacht ist erneut auf großes Interesse gestoßen. In mehr als 60 Städten und Gemeinden Ungarns fanden an Universitäten, Forschungszentren und wissenschaftlichen Einrichtungen über 2100 Veranstaltungen statt. Besucherinnen und Besucher konnten Experimente erleben, Vorträge hören und sich über aktuelle Entwicklungen in den Bereichen künstliche Intelligenz, Robotik, Energieversorgung und Kommunikationstechnologien informieren. Besonders gefragt waren die Programme in Budapest, Debrecen und Fünfkirchen. Ziel der Veranstaltungsreihe ist es, Wissenschaft verständlich und erlebbar zu machen und insbesondere junge Menschen für Forschung und Technik zu begeistern. Aus Brüssel kommen wichtige Nachrichten für den Hochschul- und Forschungsstandort Ungarn. Die Europäische Kommission hat vorgeschlagen, den Zugang ungarischer Hochschulen zu den europäischen Programmen Erasmus Plus und Horizon Europe wieder vollständig zu ermöglichen. Sollte der Vorschlag vom Rat der Europäischen Union bestätigt werden, könnten Studierende und Forschende künftig wieder umfassend an europäischen Austausch- und Forschungsprojekten teilnehmen. Universitäten und wissenschaftliche Einrichtungen bewerten die Entwicklung als bedeutenden Schritt für die internationale Zusammenarbeit. In der Hauptstadt laufen die letzten Vorbereitungen für das 31. Internationale Buchfestival Budapest. Die Veranstaltung beginnt in dieser Woche auf dem Hung-Expo-Gelände und bringt zahlreiche Autorinnen und Autoren, Verlage sowie Literaturinteressierte zusammen. Neben Buchpräsentationen und Lesungen werden auch Diskussionen zu aktuellen gesellschaftlichen und kulturellen Themen angeboten. Das Festival zählt zu den wichtigsten Literaturveranstaltungen Mitteleuropas und wird jedes Jahr von mehreren 10.000 Gästen besucht. Mit rund 500 Programmpunkten haben die diesjährigen Tage des kulturellen Erbes in Ungarn erneut zahlreiche Besucher angezogen. Historische Gebäude, Museen und Denkmäler öffneten ihre Türen für die Öffentlichkeit. Besonders stark besucht waren Veranstaltungen in Budapest, Fünfkirchen und weiteren größeren Städten. Die Aktion soll das Interesse an Geschichte, Denkmalschutz und kultureller Vielfalt stärken und den Zugang zu bedeutenden Kulturstätten erleichtern. Die Vollversammlung der Landesselbstverwaltung der Ungarndeutschen hat bei ihrer jüngsten Sitzung eine positive Bilanz der ersten Jahreshälfte gezogen. Nach Angaben der Organisation arbeiten die Bildungs- und Kultureinrichtungen stabil. Zahlreiche Projekte konnten erfolgreich fortgeführt werden. Besonders hervorgehoben wurden Bildungsprogramme, internationale Austausche sowie die Förderung der deutschen Sprache und Kultur in Ungarn. Auch zusätzliche Erasmus-Mittel kommen mehreren Einrichtungen zugute, darunter dem Valeria-Koch-Bildungszentrum in Fünfkirchen. Die Landesselbstverwaltung der Ungarndeutschen erinnert derzeit an die Möglichkeit, Kandidatinnen und Kandidaten für die Auszeichnung Ehrennadel in Gold für das Ungarndeutschtum vorzuschlagen. Mit dem Preis werden Persönlichkeiten gewürdigt, die sich in besonderer Weise für die deutsche Nationalität in Ungarn engagiert haben. Die Auszeichnung zählt zu den bedeutendsten Ehrungen der ungarndeutschen Gemeinschaft und wird traditionell bei der Landesgala am Tag der ungarndeutschen Selbstverwaltungen verliehen. Auch ein Blick nach Deutschland. Dort wurde in diesem Monat erneut der bundesweite Warntag durchgeführt. Sirenen, Warn-Apps, Radio- und Fernsehsender sowie das sogenannte Cell Broadcast System wurden getestet. Ziel der Aktion war es, die Funktionsfähigkeit der Warnsysteme für Notfälle und Katastrophenlagen zu überprüfen. Die Verantwortlichen zogen anschließend eine überwiegend positive Bilanz. Und nun zum Wetter für den heutigen Dienstag.
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1: Nach einem frischen Morgen erwartet uns in weiten Teilen Ungarns freundliches Frühherbstwetter. Es gibt längere sonnige Abschnitte, zeitweise ziehen lockere Wolkenfelder durch. Nur vereinzelt sind kurze Schauer möglich. Die Höchstwerte liegen meist zwischen 20 und 25 Grad, im Süden örtlich etwas darüber. Der Wind bleibt überwiegend schwach bis mäßig. Soweit die Nachrichten im Treffpunkt am Vormittag am 29. September. Am Mikrofon war Gabor Schulteis. Ich wünsche Ihnen weiterhin einen angenehmen Vormittag.
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0: Am Sonntag, dem 20. September 2026, haben die Bürgerinnen und Bürger von Mecklenburg-Vorpommern einen neuen Landtag gewählt. 78,1% der Wahlberechtigten gaben ihre Stimme an den Wahlurnen oder per Briefwahl ab und entschieden damit über die Zusammensetzung des neuen Parlaments. Über den Zwischenstand der Ergebnisse berichtet Alwin Lukács.
1: Neben Berlin gab es, meine Damen und Herren, auch in Mecklenburg-Vorpommern Landtagswahlen. Und nun wollen wir kurz sehen, wie es damit aussieht. Enges Rennen in Mecklenburg-Vorpommern. Laut ARD-Hochrechnung liegt die AfD knapp vor der regierenden SPD. Die CDU stürzt ab und liegt nur ganz knapp über der 5%-Marke. Die Grünen knapp darüber, das BSF hofft. SPD und AfD liefern sich einen Zweikampf in Mecklenburg-Vorpommern. Die aktuelle ARD-Hochrechnung sieht die AfD mit 37,7% knapp vor der SPD, die auf 35,5% kommt und damit erstmals seit 28 Jahren nicht mehr stärkste Partei ist. Laut Hochrechnungen sieht es so aus. SPD 35,5, ein Minus von 4,1. AfD 37,7, ein Plus von 21%. CDU 5,2, minus 8,1. Also es ist leicht möglich, dass die CDU nicht mehr in den Landtag von Schwerin kommt. Die Linke 6,9%, die haben 3% verloren. Grüne 5,5%, ein Minus von 0,8. FDP mit 1% raus. BSF 5% und sonstige 3,2. Die AfD kann ihr Ergebnis von 2021 damit mehr als verdoppeln und holt ihr bislang bestes Ergebnis in Mecklenburg-Vorpommern. Im Wahlkampf trat sie weitgehend gemäßigt auf, versprach Verbesserungen und Entlastungen und dürfte dabei auch von der massiven Unzufriedenheit mit der Bundesregierung profitiert haben. Doch einen klaren Wahlsieg mit einem deutlichen Vorsprung vor anderen Parteien, wie zuletzt vor 2 Wochen in Sachsen-Anhalt, verfehlt die Nordost-AfD, um Ministerpräsidentenkandidat Leif Erik Holm und Spitzenkandidat Enrico Schuld. Dennoch sah Holm den Regierungsauftrag bei der AfD. Man werde alle Parteien einladen zu Gesprächen, sagte er vor Anhängern in Schwerin. Die Sozialdemokraten setzen ganz auf Manuel Schwesig. Die Sozialdemokraten schneiden mit 35,5% überraschend stark ab. Zwar müssen die Sozialdemokraten Verluste hinnehmen und kommen nicht mehr an die fast 40% von 2021 heran. Dennoch dürfte die Erleichterung groß sein. Konnten sie doch in den vergangenen Monaten den in Umfragen deutlichen Rückstand zur AfD aufholen. Was für eine Aufholjagd, sagte Schwesig in einer ersten Reaktion am frühen Abend. Vor jubelnden Anhängern sprach sie von einer sehr schwierigen Landtagswahl und von einer Teamleistung.
2: Ich denke, alle Parteien sollten heute Abend das Votum der Wählerinnen und Wähler respektieren, und zwar aller Wählerinnen und Wähler. Und die Bürgerinnen und Bürger sind schlau genug, sich zu überlegen, warum sie jemand die Stimme geben. Und an der Stelle will ich deutlich sagen, die AfD wird keine Regierung stellen können.
3: Aber sie hat erstmal den Auftrag.
2: Die Mehrheit der Bürgerinnen und Bürger hat sich heute ganz klar für demokratische Parteien entschieden. Und deshalb stehe ich bereit, das, worin ja auch in mir viele ihr Vertrauen gesetzt haben, in mich viele ihr Vertrauen gesetzt haben, die Arbeit fortzusetzen, stehe ich bereit für eine stabile demokratische Regierung.
3: Aber Leif Erik Holm hat ja vorhin gesagt, er wird jetzt erstmal alle Parteien anrufen.
2: Dann muss er sehen, wie weit er kommt.
1: Sie hörten Manuel Schwesig in einem TV-Interview mit der Tagesschau. Alwin Lukács für Treffpunkt am Vormittag.
0: Laut dem vorläufigen amtlichen Endergebnis werden künftig 4 Fraktionen im Landtag vertreten sein. Die AfD erhielt 38,2% der Stimmen, die SPD erzielte 35,5%, die Linke 6,5% und Bündnis 90 die Grünen 5,7%. Die CDU mit 4,9% sowie die FDP mit 1% scheiterten an der 5%-Hürde und verfehlten den Wiedereinzug in den Landtag. Für eine erneute Regierungskoalition von SPD und Linken reicht dieses Ergebnis nicht. Sie benötigen die Unterstützung der Grünen. Eine Regierung unter AfD-Leitung gilt als unwahrscheinlich. Alle Parteien des neuen Landtags haben eine Zusammenarbeit mit der AfD ausgeschlossen.
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0: Am 1. September, Wochenende, feierte die ungarndeutsche Tanzgruppe Bavac im Rahmen einer Festgala auf dem Hof ihres Vereinshauses ihren 45. Geburtstag. Der Leitsatz der Veranstaltung lautete: 45 Jahre durchgetanzt und wir bauen immer wieder neue Brücken. Der beste Beweis für diesen Brückenbau war die Mitwirkung des Musikvereins Brochenzell aus Deutschland im Kulturprogramm. Tibor Rotting gehört zum festen Kern der ungarndeutschen Tanzgruppe Bavac. Er tanzt seit 40 Jahren mit und mit der Zeit sind auch seine Frau und seine Tochter aktive Tänzer geworden. Vater und Tochter tanzen in vielen Choreografien zusammen. Mit ihnen beiden, mit Tibor und Bori Rotting, führte Eva Gerner ein Gespräch.
1: Vor 4 Jahren haben wir gesprochen und dann hast du gesagt, jeden Freitagabend hierher kommen. Das ist wie wenn man in die Messe geht, wie wenn man in die Kirche geht. Man lässt nie einen Freitagabend aus, weil das wie eine Familie funktioniert. Ist das immer noch so?
2: Ja, das ist noch immer so. Da hat sich gar nichts geändert in diesem Teil. Und das glaube ich, das wird auch noch so bis 50 Jahre so bleiben. Hoffentlich.
1: Ja, dein Freund, der Ferri, hat damals gesagt, bis 100 und dann werden wir es uns überlegen. Ist das
2: ja,
1: noch
2: das
1: so?
2: Stimmt, das stimmt, das stimmt. Wir hoffen, dass das richtig bis 100 Jahre noch geht und mit einer so einer großen Familie zusammenleben kann.
1: 45 Jahre, was ist das, was man nie vergessen kann?
2: Ja, die gute Mannschaft, glaube ich. Das ist das größte Glück für diese Gruppe, glaube ich. Und die sehr schönen Auftritte, was wir in Russland oder hier in Ungarn gemacht haben. Und diese zusammenlebte viele Programme, was wir zusammen gemacht haben. Glaube ich, das war so einfach zum ersten Mal.
1: Ja, du kommst ja aus Litauen, gell?
2: Ja, das stimmt.
1: Und du hast hier die Schule besucht und so kam es auch zum Tanz, nicht?
2: Ja, das ist so. Ja, ja. Ich habe bis 25 Jahre im Litauen gewohnt und danach habe ich mit meiner Frau nach Mohács gezogen. Bisher leben wir auch jetzt in Mohács noch immer.
1: Und dort arbeitet ihr
2: wir
1: auch?
2: Wir arbeiten ja in Mohács auch, ja.
1: Hast du noch jemanden in Litauen?
2: Nein, meine Mutter hat auch bis 2004 in Litauen gewohnt und dann hat sie auch nach Mohács gezogen.
1: Ach so, jetzt ist also die ganze Familie schon.
2: Ja, kann man sagen.
1: Ja. Aber das ist ja keine Entfernung. Wie viele Kilometer sind das bis Bobo?
2: Ich glaube, das ist so circa 20 Kilometer, aber das ist auch nicht 20 Kilometer, so 18 Kilometer vielleicht.
1: Das schafft man.
2: Ja, das schafft man. Das ist kein Problem mit denen.
1: Und ist es dabei geblieben, dass ihr hier in diesem Haus jeden Freitagabend zusammenkommt?
2: In diesem Haus, ja, genau. Genau. Jeden Freitagabend tun wir Proben oder ein bisschen plaudern oder so ähnliche Sachen machen wir manchmal.
1: Wie groß ist die Mannschaft jetzt so ungefähr?
2: Die Mannschaft ist so, glaube ich, mit so 24 Personen und wir haben aktive so 8 Paare, 9 Paare, die aktiv tanzen momentan.
1: Ja, Bori, seit wann machst du mich? Wie erinnerst du dich? Wie alt warst du dann?
3: Ich bin 15 Jahre alt.
1: Jetzt?
3: Jetzt. Und seit 10 Jahren tanze ich.
1: 10 Jahre schon? Also im Kindergartenalter, ja, angefangen. Und was sind die Lieblingstänze?
3: Schwabenball.
1: Ja, dieses Schwabenfest, was ihr zuerst tanzen werdet. Aha. Und was noch? Was gefällt dir so gut?
2: Stammpolka vielleicht, ne?
3: Ja.
1: Stammpolka, das hast du ja damals auch erwähnt.
2: Ja.
1: Dass du das sehr gerne tanzt.
2: Ja, das ist, glaube ich, so ein Tanz, wenn man in der Nacht aufwacht, dann kann man das gleich, glaube ich, tanzen. Das kann jeder, glaube ich, der Lieblingstanz von der ganzen Tanzgruppe. Das liebste Tanz, glaube ich.
1: Ja, Stammpolka.
2: Stammpolka, ja.
1: Tanzt du da auch mit?
3: Ja.
1: Ja? Und schon lange, schon seit vielen Jahren auch in der Stammpolka?
3: Ja.
2: Ja, so sechs Jahre
1: schon.
2: Sechs Jahre
1: jetzt sag
2: schon.
1: Was über dich. Wo lernst du? Was machst du jetzt gerade?
3: Ich lerne jetzt in Pécs, in Hajdú Lajos Gymnasium. Ich besuche die 9. Klasse.
1: Also du hast jetzt angefangen?
3: Ja. Meine Spezialklasse für Biologie und Chemie, weil ich Zahnärztin werden möchte.
1: Na, das weißt du jetzt schon. Sehr schön. Aha.
3: Ja.
1: Und du interessierst dich für Biologie und Chemie.
3: Ja.
1: Aha. Und möchtest dann in Pécs studieren?
3: Ja.
1: Zahnmedizin?
3: Ja.
1: Nach 4 Jahren, nach dem Neu-Lajos-Gymnasium. Und dieses Gymnasium ist gut in Biologie,
3: ja,
1: und in Chemie. Und bis jetzt, welche Schule hast du bis jetzt besucht?
3: In Mohács, die Parkstraße Katholische Grundschule.
1: Aha, und dort hast du auch Deutsch gelernt?
3: Ja.
1: Ja. Und du hast ja schwäbische Wurzeln. Dein Vater kommt aus Litauen. Du hast ja auch Mundartgeschichten erzählt.
3: Ja.
1: Von wem gelernt?
2: Mit mir hat sie auch gelernt.
3: Und meine Tante. Mit der Tante?
1: Mit der Tante
2: auch viel gelernt.
1: Meine Schwester, oder?
2: Meine Schwester, ja.
1: Ihr könnt ja noch gut Litauerisch, nicht?
2: Ich glaube. Nicht so viel wie früher, aber es kommt schon vor, das kommt ne, manchmal.
1: Ja.
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1: Für ein dokumentarisches Theaterstück mit Premiere im März 2027 sucht die Deutsche Bühne Ungarn Menschen, die den Umbruch der 1980er und 90er Jahre in Ungarn selbst erlebt haben und ihre Erinnerungen teilen möchten. Haben Sie selbst etwas erlebt oder kennen Sie jemanden mit einer Geschichte aus dieser Zeit? Dann melden Sie sich unter bareit@dbu.hu. Die Deutsche Bühne Ungarn freut sich auf spannende Lebensgeschichten. Die Landesselbstverwaltung der Ungarndeutschen schreibt in Zusammenarbeit mit den Partnerselbstverwaltungen anderer Nationalitäten ein Stipendium für Studenten der Fächer Nationalitätenkindergartenpädagogik, Nationalitätenlehrer in der Unterstufe, der Oberstufe und der Mittelschule oder Sprachlehrer der jeweiligen Nationalitätensprache aus. Um einen Beitrag zur Sicherung des Lehrernachwuchses der nationalen Minderheiten zu leisten, will das Programm Stipendien an Studenten der Nationalitäten vergeben, die einen Studentenstatus im Direkt- oder im Fernstudium an Hochschulen haben und sich beruflich engagieren, sowie an Studenten der Kindergartenpädagogik, Lehrer der Unter- und Oberstufe sowie der Nationalitätensprache und Kultur. Bewerbungsfrist ist der 22. Oktober, 16 Uhr. Weitere Informationen auf der Homepage der LDU. Die neueste Ausgabe von Koch mit, mach mit, dem Jugendprojekt der LDU, ist da. Im nächsten Teil des kulinarischen Projekts werden Rezepte aus Gereschlag vorgestellt. Das neue Video sowie weitere Informationen finden Sie auf der Webseite der LDU. Oktoberfest in Nadasch am 3. und 4. Oktober im Parkrestaurant. Der Abend am 3. Oktober beginnt mit einem abwechslungsreichen Kulturprogramm. Ab 20.30 Uhr sorgen die Kaiserwälder für musikalische Unterhaltung. Am 4. Oktober erwartet die Besucher außerdem ein gemütlicher Frühschoppen. Weitere Informationen finden Sie auf der Facebook-Seite des Parkrestaurants. VUK Jugendleiterbildung in Fünfkirchen zwischen dem 9. und 11. Oktober. Ungarndeutschtum, viel Spaß, Musik, Spiele, neue Begegnungen, das alles steht im Mittelpunkt des Programms des Vereins. Anmeldungen können noch diese Woche eingereicht werden. Anmeldung unter vukinder.hu. Weitere Informationen auf der Facebook-Seite vom Verein für ungarndeutsche Kinder. Das Schaumarer Schwabenfest findet an diesem Wochenende statt. Das Fest wird am 2. Oktober um 19 Uhr eröffnet. Für gute Laune und Musik sorgt die Bergscheinkapelle. Am 3. Oktober findet ab 15 Uhr ein Weinleseumzug statt. Ab 19 Uhr spielt die Unterrockkapelle zum Tanz auf. Alle Interessenten werden herzlich erwartet. In der Nationalitätengrundschule von Sopron wird ein Tanzhaus am 14. Oktober zwischen 18 und 19.30 Uhr veranstaltet. Tanz, Traditionen, Gemeinschaft und viel Spaß stehen im Mittelpunkt des Programms. Alle sind herzlich eingeladen. Zwischen dem 1. und 4. Oktober findet das 31. Internationale Buchfestival Budapest auf dem Hungexpo-Gelände statt. Gastländer sind diesmal die deutschsprachigen Literaturen, deren gemeinsamer Stand von der Frankfurter Buchmesse betreut wird. Dank der Zusammenarbeit mit dem Budapester Goethe-Institut können auch ungarndeutsche Buchpräsentationen unter der Ägide der deutschsprachigen Gastländer beim viertägigen Buchfestival stattfinden. Wie in den letzten Jahren haben die Landesselbstverwaltung der Ungarndeutschen, das Ungarndeutsche Kultur- und Informationszentrum und der Verband Ungarndeutscher Autoren und Künstler einen gemeinsamen Stand C73, wo Publikationen der LDU, des Zentrums und vom FUDAK und andere deutschsprachige Publikationen gekauft werden können. An der Buchmesse gibt es auch ungarndeutsche Programme. Am 2. Oktober von 18 bis 19 Uhr am Stand der deutschsprachigen Gastländer können Sie mehr über den Gedichtband Zart Rau von Angela Korb erfahren. Der erste Gedichtband der Dichterin, Vizevorsitzende von FUDAK, wird bei einem Gespräch zwischen Angela Korb und Margot Wieser präsentiert. Organisatoren sind der FUDAK und das Goethe-Institut. Am 3. Oktober von 10 Uhr bis 10.45 Uhr im Knär Imre Saal wird dann Vorhang auf, die Deutsche Bühne Ungarn als deutschsprachige Insel in Ungarn präsentiert. Ein Ausschnitt aus dem Audiospaziergang Schweres Gepäck der DBU unterstreicht das Niveau der außerordentlichen Arbeit der DBU und ermöglicht Einblicke in die Details der Vertreibung der Ungarndeutschen nach dem Zweiten Weltkrieg. Mit dem DBU-Team Rebecca Bareit, Katharina Kellig und Viktor Weigert bekommen Interessierte einen Überblick über die vielfältige Tätigkeit der DBU. Am Samstag zwischen 14 und 15 Uhr präsentiert im Programmsaal der deutschsprachigen Gastländer Christina Arnold, die Autorin des erfolgreichen Kinderbuches Wolki und ihre Freunde, ihr Buch Neues Kapitel. In der Reihe Kunst der Fudak-Bücher sind seit 1992 11 Kunstbücher und Kataloge erschienen. Diese werden mit Hilfe von Kunstmaler Akos Motzon, Ehrenvorsitzender der Fudak-Künstlersektion, vorgestellt, von 17 bis 18 Uhr am Stand der deutschsprachigen Gastländer. Alle Interessenten sind herzlich willkommen. Am 3. Oktober findet in Papo ein Nationalitätentag statt. Um 15 Uhr beginnt eine Gedenkveranstaltung anlässlich des 80. Jahrestages der Vertreibung. Ab 16 Uhr erwartet die Interessenten ein Kulturprogramm. Alle sind herzlich willkommen. Puppentheater für die ganze Familie am 10. Oktober im Haus der Ungarndeutschen in der Lendvai-Straße 22 in Budapest. Die Teilnahme am Programm ist kostenlos, eine Voranmeldung ist aber erforderlich. Anmeldung und weitere Informationen unter info@zentrum.hu. Alle sind herzlich eingeladen. Soweit die Meldungen der Ungarndeutschen am 29. September, gesprochen von Gábor Schultheiß.
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Das war Treffpunkt am Vormittag. Heute haben wir über die Landtagswahlen in Mecklenburg-Vorpommern und Berlin und über die 45-jährige Bawatzer Tanzgruppe gesprochen. Vielen Dank, dass Sie dabei waren. Wenn Sie mehr erfahren möchten oder uns schreiben wollen, besuchen Sie uns unter www.mediaclick.hu oder schicken Sie uns eine E-Mail an nemeth@radio.hu. Ich bin Gabor Schulteis, an der Technik saß heute Norbert Out. Einen angenehmen Dienstag wünschen wir Ihnen. Och, Geber und Prof. Sam.